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1: Harry Styles, American Girls. American Girls.

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1: Nico Santos. All-Time High. All-Time High.

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0: Platz 1.
2: Spanien schließt Grenzen für Flüge aus Italien. Madrid führt nun stichprobenartige Kontrollen für Schiffe und Flugzeuge ein. Grund sind Italiens Einreiseprüfungen nach den Vorfällen in Ceuta.
0: Platz 2.
2: Fragestellerin äußert sich nach Kanzlersaga. Steffi meldet sich nach den Aussagen zur Kinderbetreuung von Christian Stocker im Netz zu Wort. Für die kommende Woche ist ein Protest vor dem Amt geplant.
0: Platz 3.
2: OpenAI stoppt Entwicklung von neuem KI-Modell. Der Softwarekonzern zieht wegen kritischer Gefahren in der Cybersicherheit vorsorglich die Notbremse. Die Ingenieure testen Astra ab sofort nur noch in isolierten Umgebungen.
0: Platz 4.
2: Gefährliches Westnil-Virus breitet sich rasant in Europa aus. Behörden verzeichnen seit Saisonbeginn bereits über 240 Infektionen. Betroffen sind vor allem Italien und Griechenland.
0: Platz 5.
2: Und Meteorologe Markus Watzak kündigt Rückkehr der Hitze an. Nach einer kurzen Abkühlung klettern die Werte in ganz Österreich rasch wieder auf über 30 Grad. Die neue Hitzewelle soll bis Mitte des Monats andauern.
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4: Guten Morgen heute am Sonntag. Da gibt's viel Sonnenschein im Tagesverlauf. Über den Bergen ein paar Quellwolken, einzelne Schauer und Gewitter von der Silvretta bis in die hohen Tauern. Aber ansonsten wird sommerlich warm, teils mäßiger Südostwind. Es wird wieder etwas wärmer, 27 bis 34 Grad. Schönen guten Morgen auf den Straßen. Sonntagmorgen Frühverkehr, alles ruhig.
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4: Guten Morgen heute am Sonntag. Es ist der 9. August. Starten wir mal rein.

0: In diesem herrlichen Sommertag heute. Es gibt in weiten Teilen des Landes wieder Badewetter. Starten wir mal rein in den Tag.
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0: Es ist 6:29 Uhr, eine Minute vor 7. Guten Morgen mit OE24.
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0: Es wird wieder etwas wärmer. Es gibt heute viel Sonnenschein, ein paar Quellwolken, Schauer und Gewitter gibt es vor allem heute zwischen Silvretta und den Hohen Tauern. Die Temperaturen, es gibt alle Wetter, 27 bis 34 Grad. Guten Morgen auf den Straßen, alles ruhige, kommt's gut in diesen Sonntag.
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1: Leonie, don't worry.

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1: Platz 1.
2: Spanien schließt Grenzen für Flüge aus Italien. Madrid führt nun stichprobenartige Kontrollen für Schiffe und Flugzeuge ein. Grund sind Italiens Einreiseprüfungen nach den Vorfällen in Ceuta.
1: Platz 2.
2: Fragestellerin äußert sich nach Kanzlersaga. Steffi meldet sich nach den Aussagen zur Kinderbetreuung von Christian Stocker im Netz zu Wort. Für die kommende Woche ist ein Protest vor dem Amt geplant.
1: Platz 3.
2: OpenAI stoppt Entwicklung von neuem KI-Modell. Der Softwarekonzern zieht wegen kritischer Gefahren in der Cybersicherheit vorsorglich die Notbremse. Die Ingenieure testen Astra ab sofort nur noch in isolierten Umgebungen.
1: Platz 4.
2: Gefährliches Westnil-Virus breitet sich rasant in Europa aus. Behörden verzeichnen seit Saisonbeginn bereits über 240 Infektionen. Betroffen sind vor allem Italien und Griechenland.
1: Platz 5.
2: Und Meteorologe Markus Watzak kündigt Rückkehr der Hitze an. Nach einer kurzen Abkühlung klettern die Werte in ganz Österreich rasch wieder auf über 30 Grad. Die neue Hitzewelle soll bis Mitte des Monats andauern.
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4: Guten Morgen heute am Sonntag. Da gibt's viel Sonnenschein im Tagesverlauf. Über den Bergen ein paar Quellwolken, einzelne Schauer und Gewitter von der Silvretta bis in die hohen Tauern. Aber ansonsten wird sommerlich warm, teils mäßiger Südostwind. Es wird wieder etwas wärmer, 27 bis 34 Grad. Schönen guten Morgen auf den Straßen. Sonntagmorgen Frühverkehr, alles ruhig.
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4: Guten Morgen am Sonntag. Hallo, Alex Lausner. Hier stimmen wir mal gemeinsam auf und werfen mal zuallererst die Kaffeemaschine an, bitte, oder?
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0: Es ist 14 Minuten nach 7. Schönen guten Morgen. Super Hits und gute Laune. Gibt's bei uns auch am Sonntag natürlich. Und jetzt habe ich mal Lust auf wirklich was brandaktuelles, was ganz frisches. Er liefert. Teddy Swims.
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2: Teddy Swims. Mr. Know-It-All.

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0: Es ist 3 Minuten vor 8. Guten Morgen, es ist Sonntag. Alex Nausen, Euch 24.
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0: Es wird wieder etwas wärmer. Es gibt heute viel Sonnenschein, ein paar Quellwolken.

0: Schauer und Gewitter gibt es vor allem heute zwischen Silvretta und den Hohen Tauern. Die Temperaturen, es gibt alle Wetter, 27 bis 34 Grad. Guten Morgen auf den Straßen, alles ruhige, kommt's gut in diesen Sonntag.
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3: Jennifer Lopez featuring David Guetta. Save Me Tonight.

Es ist 15 Minuten vor 8 Uhr. 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
1: Platz 1.
5: Spanien schließt Grenzen für Flüge aus Italien. Madrid führt nun stichprobenartige Kontrollen für Schiffe und Flugzeuge ein. Grund sind Italiens Einreiseprüfungen nach den Vorfällen in Ceuta.
1: Platz 2.
5: Fragestellerin äußert sich nach Kanzlersaga. Steffi meldet sich nach den Aussagen zur Kinderbetreuung von Christian Stocker im Netz zu Wort. Für die kommende Woche ist ein Protest vor dem Amt geplant.
1: Platz 3.
5: OpenAI stoppt Entwicklung von neuem KI-Modell. Der Softwarekonzern zieht wegen kritischer Gefahren in der Cybersicherheit vorsorglich die Notbremse. Die Ingenieure testen Astra ab sofort nur noch in isolierten Umgebungen.
1: Platz 4.
5: Gefährliches Westnil-Virus breitet sich rasant in Europa aus. Behörden verzeichnen seit Saisonbeginn bereits über 240 Infektionen. Betroffen sind vor allem Italien und Griechenland.
1: Platz 5.
5: Und Meteorologe Markus Watzak kündigt Rückkehr der Hitze an. Nach einer kurzen Abkühlung klettern die Werte in ganz Österreich rasch wieder auf über 30 Grad. Die neue Hitzewelle soll bis Mitte des Monats andauern.
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6: Guten Morgen heute am Sonntag. Da gibt's viel Sonnenschein im Tagesverlauf. Über den Bergen ein paar Quellwolken, einzelne Schauer und Gewitter von der Silvretta bis in die hohen Tauern. Aber ansonsten wird sommerlich warm, teils mäßiger Südostwind. Es wird wieder etwas wärmer, 27 bis 34 Grad. Schönen guten Morgen auf den Straßen. Sonntagmorgen Frühverkehr. Alles ruhig.
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6: Guten Morgen, heute am Sonntag, dem 9. August. Es ist wieder Badewetter angesagt. Musikalisch bringen wir euch gut heute in diesen Tag. Super, jetzt gute Laune. Und hier allen voran zu meinem Harry Styles. Alex Lausner im Studio.

0: Es ist Sonntag, 9:02. Viele machen sich schon auf den Weg in Richtung Freibäder und Seen. Gibt ja heute wieder Badewetter. Und dazu U24. Alex Nausen hier, schönen guten Morgen.
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6: Es wird wieder etwas wärmer. Es gibt heute viel Sonnenschein, ein paar Quellwolken, Schauer und Gewitter gibt es vor allem heute zwischen Silvretta und den Hohen Tauern. Die Temperaturen, es gibt alle Wetter, 27 bis 34 Grad. Guten Morgen auf den Straßen, alles ruhige, kommt's gut in diesen Sonntag.
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Pink mit Sober auf euch 24. Guten Morgen. Es ist in 16 Minuten ganz genau 9 Uhr. Heute gibt es wieder einen herrlichen Badetag. Ja, nicht allzu heiß. 27 bis 34 Grad. Ich sag super, oder? Es ist Sommer, liebe Leute. 9. August 2026. Hier ist Olivia Dean.

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8: Platz 1.
9: Amazon hat seinen TV-Sender Prime eingestellt. Der Online-Riese beendet den Betrieb des linearen Senders nach nur etwas mehr als einem Jahr. Dies erfolgte überraschend und komplett.
8: Platz 2.
9: Godzilla El Niño könnte das globale Wetter durcheinanderwirbeln. Ein starkes Klimaphänomen im Pazifik wird erwartet. Europa muss mit Auswirkungen rechnen.
8: Platz 3.
9: Eine alte Bauernregel deutet auf einen langen weißen Winter hin. Die Bauernregel besagt, dass der Winter lang und weiß wird.
8: Platz 4.
9: FIFA-Chef Infantino startet öffentlichen Gegenangriff. Der Weltfußballverband und sein Präsident blasen zur Frontalattacke auf ihre Gegner.
8: Platz 5.
9: Prinz Edwards Ex-Freundin packt über intime Details einer vergangenen Beziehung aus. Der sonst zurückhaltende Royal gerät dadurch in die Schlagzeilen.
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11: Guten Morgen Österreich. Heute erwartet uns ein richtig heißer Tag mit viel Sonne, besonders im Osten. Da steigen die Temperaturen auf bis zu 34 Grad. Im Tagesverlauf ziehen von Westen her aber dichte Wolken auf. Zwischen Vorarlberg und Oberkärnten müsst ihr immer wieder mit Schauern und Gewittern rechnen. Morgen geht es dann ähnlich schwül und heiß weiter mit bis zu 35 Grad und einzelnen Gewittern am Nachmittag im Bergland. Wir schauen weiter auf die Straßen, da ist alles ruhig. Gute und sichere Fahrt wünsche ich.
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11: Der Sonntag ist der König des Wochenendes. Kein Wecker, kein Stress, einfach nur Zeit für euch. Genauso starten wir hinein in den Sonntag. Und die Superhits und gute Laune gibt's bei mir im Studio Thomas Kläuber.
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Wir genießen den Sonntagmorgen, viel Sonne schon dabei, die Temperatur noch relativ angenehm, das heißt herrlich, wenn ihr gerade beim Frühstückstisch in der Sonne auf der Terrasse sitzt. Mahlzeit und guten Morgen.

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3: Das ist euer Wettercheck für den Sonntag. Ganz Österreich schwitzt heute wieder bei 27 bis 34 Grad. Im Osten gibt es fast durchgehend Sonne. Im Westen von Vorarlberg bis Oberkärnten, da brauen sich ein paar Schauer und Gewitter zusammen. Morgen zum Wochenstart bleibt sehr schwül und heiß. Der Wind, der frischt morgen wieder sehr lebendig auf. Lokal können immer wieder Gewitter, vor allem am Nachmittag, mit dabei sein. Weiter geht's mit dem Blick auf die Straßen. Alles ruhig, gute und sichere Fahrt.
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4: Alex Warren. Fever Dream.
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0: Schönen Sonntag, das ist los in Österreich.
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0: Wir schauen ins Burgenland. Da lockt der Neusiedlersee heute alle Sonnenanbeter zum Stand-Up-Paddling und entspannten Chillen am Strandbad Lust. Wer eher Lust auf Kultur und Genuss hat, der schlendert in Niederösterreich durch die malerischen Kellergassen in der Wachau. Dort gibt es die sommerlichen Winzerfeste. Und in Tirol, da sorgt das Familien-Open-Air auf der Sommerbergbahn in Kitzbühel für Spielspaß und grandioses Bergpanorama. Ich wünsche euch einen schönen, unterhaltsamen Sonntag.
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2: Platz 1.
3: Amazon hat seinen TV-Sender Prime eingestellt. Der Online-Riese beendet den Betrieb des linearen Senders nach nur etwas mehr als einem Jahr. Dies erfolgte überraschend und komplett.
2: Platz 2.
3: Godzilla El Niño könnte das globale Wetter durcheinanderwirbeln. Ein starkes Klimaphänomen im Pazifik wird erwartet. Europa muss mit Auswirkungen rechnen.
2: Platz 3.
3: Eine alte Bauernregel deutet auf einen langen weißen Winter hin. Die Bauernregel besagt, dass der Winter lang und weiß wird.
2: Platz 4.
3: FIFA-Chef Infantino startet öffentlichen Gegenangriff. Der Weltfußballverband und sein Präsident blasen zur Frontalattacke auf ihre Gegner.
2: Platz 5.
3: Prinz Edwards Ex-Freundin packt über intime Details einer vergangenen Beziehung aus. Der sonst zurückhaltende Royal gerät dadurch in die Schlagzeilen.
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5: Guten Morgen Österreich. Heute erwartet uns ein richtig heißer Tag mit viel Sonne, besonders im Osten. Da steigen die Temperaturen auf bis zu 34 Grad. Im Tagesverlauf ziehen von Westen her aber dichte Wolken auf. Zwischen Vorarlberg und Oberkärnten müsst ihr immer wieder mit Schauern und Gewittern rechnen. Morgen geht es dann ähnlich schwül und heiß weiter mit bis zu 35 Grad und einzelnen Gewittern am Nachmittag im Bergland. Wir schauen weiter auf die Straßen, da ist alles ruhig. Gute und sichere Fahrt wünsche ich.
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5: Wie holen wir uns die Energie für den heißen Sonntag mit den Songs, wo ihr sagt, ah, das erinnert mich zum Beispiel an meine Jugend oder der ist einfach cool, das lädt ein zum Mitsingen. Genau die Songs habe ich für euch in der Playlist im Studio Thomas Kläuber.
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happy. Olly Murs bringt uns hinein in den Sonntag, gleich mit den 80ern. Should I stay or should I go? The Clash, should I stay or should I go? Hier bleiben natürlich die Playlist, nämlich großartig. The Clash gibt's gleich nach Leona Lewis und das ist George Ezra. Anyone for you, Sonne genießen und die Superhits, die gute Laune machen. 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
2: Das ist euer Wettercheck für den Sonntag. Ganz Österreich schwitzt heute wieder bei 27 bis 34 Grad. Im Osten gibt es fast durchgehend Sonne. Im Westen von Vorarlberg bis Oberkärnten, da brauen sich ein paar Schauer und Gewitter zusammen. Morgen zum Wochenstart bleibt sehr schwül und heiß. Der Wind, der frischt morgen wieder sehr lebendig auf. Lokal können immer wieder Gewitter, vor allem am Nachmittag, mit dabei sein. Weiter geht's mit dem Blick auf die Straßen. Alles ruhig, gute und sichere Fahrt.
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5: Harry Styles, American Girls.

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0: 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Ich bin der Thomas und das ist Martin Garrix und Ed Sheeran. Repeat it. Super Hits und gute Laune für euren Sonntag.

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3: Platz 1.
4: FIFA-Chef Infantino bläst zum Gegenangriff auf seine Kritiker. Der Weltfußballverband FIFA mit Präsident Gianni Infantino hat eine öffentliche Gegenoffensive gestartet. Er reagiert damit auf anhaltende Kritik und greift seine Gegner direkt an.
3: Platz 2.

0: Ex-Freundin enthüllt pikante Details aus vergangener Beziehung. Eine Ex-Freundin von Prinz Edward hat über ihre vergangene Beziehung ausgepackt. Sie gibt pikante Einblicke, die den sonst so zurückhaltenden Royal betreffen.
1: Platz 3.
0: Norditalien leidet unter extremer Dürre und schrumpfenden Wasserreserven. Anhaltende Hitzewellen lassen die Wasserreserven in Norditalien drastisch sinken. Die Region trocknet wegen der extremen Dürre völlig aus.
1: Platz 4.
0: US-Geheimdienst warnt vor Putins Fokus auf bestimmte EU-Staaten. Laut dem US-Geheimdienst nimmt der russische Präsident Wladimir Putin derzeit konkrete EU-Staaten ins Visier. Die genauen Hintergründe und Ziele sind noch unklar.
1: Platz 5.
0: Geosphere Austria prognostiziert deutlich höhere Temperaturen für Österreich. Laut Geosphere Austria wird es in den kommenden Tagen in Österreich wieder deutlich heißer als erwartet. Die neue Prognose deutet auf einen spürbaren Temperaturanstieg hin.
1: Platz 1.
0: Zwei Topclubs kämpfen um Fußballstar David Alaba. Der 34-jährige David Alaba steht im Fokus eines Transferzweikampfs. Zwei große Vereine buhlen aktuell um den Fußballstar.
1: Platz 2.
0: Cristiano Ronaldo amüsiert sich über Hochzeitsgerüchte auf Madeira. Am vergangenen Samstag herrschte auf Madeira Hochzeitsfieber unter Ronaldos Fans. Der Fußballstar lacht jedoch über die entstandene Hysterie, da keine Hochzeit stattfand.
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3: Guten Morgen in Österreich. Heute erwartet uns ein richtig heißer Tag mit viel Sonne. Besonders im Osten, da steigen die Temperaturen auf bis zu 34 Grad. Im Tagesverlauf ziehen von Westen her aber dichte Wolken auf. Zwischen Vorarlberg und Oberkärnten müsst ihr immer wieder mit Schauern und Gewittern rechnen. Morgen geht es dann ähnlich schwül und heiß weiter mit bis zu 35 Grad und einzelnen Gewittern am Nachmittag im Bergland. Wir schauen weiter auf die Straßen, da ist alles ruhig. Gute und sichere Fahrt wünsche ich.
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3: Der Sonntag ist der König des Wochenendes. Kein Wecker, kein Stress, einfach nur Zeit für euch. Genauso starten wir hinein in den Sonntag. Und die Superhits und gute Laune gibt's bei mir im Studio, Thomas Kläuber.
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Rod Stewart mit dem Rhythm of My Heart. Ja, da kann das Herz auch schon ein bisschen höher schlagen, wenn man die Chance hat, einen Traumurlaub nach Ägypten zu gewinnen. Wie es funktioniert, besprechen wir in einer halben Stunde. Zuvor gibt's die Superhits. Blondie, Tom Gregory und das ist

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9: Das ist euer Wettercheck für den Sonntag. Ganz Österreich schwitzt heute wieder bei 27 bis 34 Grad. Im Osten gibt es fast durchgehend Sonne. Im Westen von Vorarlberg bis Oberkärnten, da brauen sich ein paar Schauer und Gewitter zusammen. Morgen zum Wochenstart bleibt sehr schwül und heiß. Der Wind, der frischt morgen wieder sehr lebendig auf. Lokal können immer wieder Gewitter, vor allem am Nachmittag, mit dabei sein. Weiter geht's mit dem Blick auf die Straßen. Alles ruhig, gute und sichere Fahrt.
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0: Bon Jovi, have a nice day. 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
4: Platz 1.
6: Bombendrohung stoppte Musikfestival im Oberösterreich. Ein Unbekannter hat am Samstagabend beim Freetree Open Air in Theiskirchen mehrere Drohanrufe getätigt. Die Polizei räumte das Gelände mit 3000 Fans innerhalb weniger Minuten.
4: Platz 2.
6: Extremhitze kehrt mit bis zu 37 Grad nach Österreich zurück. Nach einer kurzen Abkühlung klettern die Temperaturen zu Wochenbeginn im Osten und Südosten massiv an. Meteorologen warnen ab Montag vor heftigen Gewittern mit Sturmböen.
4: Platz 3.
6: US-Soldat stirbt bei tödlichem Badeunfall in Norditalien. Der 24-jährige Mann ist trotz eines strikten Verbots in den Stausee Lago di Barcis gesprungen und ertrunken. Einsatzkräfte bargen die Leiche des Mannes aus dem Wasser.
4: Platz 4.
6: Lionel Messi trauert in Argentinien.

0: um seinen Vater. Der Fußballstar ist mit seiner Familie im Privatjet nach Rosario geflogen, um Abschied von Jorge Messi zu nehmen. Der langjährige Berater verstarb im Alter von 68 Jahren.
1: Platz 5.
0: Iran stellt neue Bedingungen für die Öffnung der Straße von Hormus. Teheran fordert von den USA den Abzug der Streitkräfte, die Entschädigung für Kriegsschäden sowie das Ende aller Sanktionen. Washington hat noch nicht reagiert.
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4: Guten Morgen in Österreich. Heute erwartet uns ein richtig heißer Tag mit viel Sonne. Besonders im Osten, da steigen die Temperaturen auf bis zu 34 Grad. Im Tagesverlauf ziehen von Westen her aber dichte Wolken auf. Zwischen Vorarlberg und Oberkärnten müsst ihr immer wieder mit Schauern und Gewittern rechnen. Morgen geht's dann ähnlich schwül und heiß weiter mit bis zu 35 Grad und einzelnen Gewittern am Nachmittag im Bergland. Wir schauen weiter auf die Straßen, da ist alles ruhig. Gute und sichere Fahrt wünsche ich.
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4: Wie holen wir uns die Energie für den heißen Sonntag? Mit den Songs, wo ihr sagt, ah, das erinnert mich zum Beispiel an meine Jugend. Oder der ist einfach cool, das lädt ein zum Mitsingen. Genau die Songs habe ich für euch in der Playlist im Studio. Thomas Kläuber.
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Eines eurer beliebtesten Superhits aktuell, Tampa City mit Self-Aware. Schönen Sonntag jetzt mit zwei großen Legenden, Elton John und Britney Spears. Hold me closer.

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0: Das ist euer Wettercheck für den Sonntag. Ganz Österreich schwitzt heute wieder bei 27 bis 34 Grad. Im Osten gibt es fast durchgehend Sonne. Im Westen von Vorarlberg bis Oberkärnten, da brauen sich ein paar Schauer und Gewitter zusammen. Morgen zum Wochenstart bleibt sehr schwül und heiß. Der Wind, der frischt morgen wieder sehr lebendig auf. Lokal können immer wieder Gewitter, vor allem am Nachmittag, mit dabei sein. Weiter geht's mit dem Blick auf die Straßen. Alles ruhig, gute und sichere Fahrt.
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3: Jennifer Lopez featuring David Guetta. Save Me Tonight.

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0: Schönen Sonntag. Es ist einiges los in unserem Land.
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0: In Salzburg zum Beispiel, da geht es heute hoch hinaus. Die Erlebniswelt auf der Festung Hohen Salzburg bietet heute Spezialführungen für die ganze Familie und natürlich diesen traumhaften, spektakulären Blick über die Altstadt. In der Steiermark lädt der grüne See in Tragöst zu einem traumhaften Naturspaziergang im kühlen Schatten der Hochschwabregion. Und in Oberösterreich, da verwandelt sich der Linzer Donaupark in eine riesige Picknickzone mit Live-Straßenmusik direkt am Wasser.
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7: Platz 1.
8: Bombendrohung führt zu Festival-Evakuierung in Oberösterreich. Das Free Tree Open Air in Theiskirchen, Oberösterreich, musste gestern Abend geräumt werden. Mehrere Drohanrufe hatten die Veranstalter zu dieser drastischen Maßnahme gezwungen, wodurch rund 3000 Fans das Gelände verlassen mussten. Die Behörden haben umgehend Ermittlungen aufgenommen, um die Hintergründe zu klären.
7: Platz 2.
8: 20-Jähriger stirbt nach Fahrerflucht in Kärnten. Ein 20-jähriger Mann ist in Kärnten nach einem tragischen Unfall ums Leben gekommen. Er wurde auf dem Heimweg von einem Feuerwehrfest von einem Auto erfasst. Der Lenker beging Fahrerflucht und ließ das Opfer zurück. Die Polizei sucht aktuell nach dem Verantwortlichen.
7: Platz 3.
8: Alte Bauernregel prognostiziert langen und weißen Winter. Eine bekannte Bauernregel macht derzeit die Runde und gibt Anlass zur Spekulation über die kommende kalte Jahreszeit. Die traditionelle Weisheit besagt, dass dann der Winter lang und weiß wird. Es bleibt abzuwarten, ob diese überlieferte Prognose zutrifft.
7: Platz 4.
8: Erster Wirbel um Bundestrainer Jürgen Klopp. Um den neuen Bundestrainer Jürgen Klopp ist aktuell der erste Wirbel entstanden. Der 59 Jahre alte Coach steht im Fokus der öffentlichen Diskussion. Die Erwartungen an den erfahrenen Trainer sind hoch.
7: Platz 5.
8: Ö3-Star Gabi Hiller erwartet ihr erstes Kind. Die beliebte Ö3-Moderatorin Gabi Hiller hat eine freudige Nachricht verkündet. Sie ist schwanger und erwartet gemeinsam mit ihrem

0: Partner ihr erstes Kind. Die Familie wird somit bald zu dritt sein.
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3: Guten Morgen in Österreich. Heute erwartet uns ein richtig heißer Tag mit viel Sonne, besonders im Osten. Da steigen die Temperaturen auf bis zu 34 Grad. Im Tagesverlauf ziehen von Westen her aber dichte Wolken auf. Zwischen Vorarlberg und Oberkärnten müsst ihr immer wieder mit Schauern und Gewittern rechnen. Morgen geht es dann ähnlich schwül und heiß weiter mit bis zu 35 Grad und einzelnen Gewittern am Nachmittag im Bergland. Wir schauen weiter auf die Straßen, da ist alles ruhig. Gute und sichere Fahrt wünsche ich.
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3: Genau, die gibt's hier bei uns für den Sonntagnachmittag. Flo Rida und Kesha mit dabei, Ray mit Where's My Husband. Und wir starten mit Ed Sheeran, Sapphire. Ich bin der Thomas.
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Wir verbringen diesen wunderschönen Sonntag hier zusammen. Es ist großartig, dass ihr uns mitnehmt auf eure Ausflüge in den Garten oder einfach nur zum Chillen auf der Couch. Wir haben sie nämlich, die Superhits. Gleich mit einem Sommerhit, Kid Rock, All Summer Long, Freddie Mercury mit dabei. Und das ist Shabuzi mit Hot Bar.

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3: Das ist euer Wettercheck für den Sonntag. Ganz Österreich schwitzt heute wieder bei 27 bis 34 Grad. Im Osten gibt es fast durchgehend Sonne. Im Westen von Vorarlberg bis Oberkärnten, da brauen sich ein paar Schauer und Gewitter zusammen. Morgen zum Wochenstart bleibt sehr schwül und heiß. Der Wind, der frischt morgen wieder sehr lebendig auf. Lokal können immer wieder

0: Der Gewitter vor allem am Nachmittag mit dabei sein. Weiter geht's mit dem Blick auf die Straßen. Alles ruhig, gute und sichere Fahrt.
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2: Taylor Swift, Opelite.
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0: Das war's von mir. Thomas Kläuber sagt Baba, wünsche euch einen schönen Sonntag. Die Elli, die ist schon bei mir im Studio, bringt euch durch den Nachmittag wie gewohnt. Super Hits, viel gute Laune dabei. Genießt den Sonntag. Wir freuen uns sehr, dass wir euch begleiten dürfen.
1: Michael Patrick Kelly, Run Free.
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3: Platz 1.
4: Bombendrohung erzwingt Räumung von Musikfestival in Oberösterreich. Nach mehreren Drohanrufen haben Spezialkräfte das Gelände in Theiskirchen evakuiert. Die Durchsuchung ergab keine verdächtigen Funde. Der Betrieb läuft nun wie geplant weiter.
3: Platz 2.
4: Mann stirbt nach Fahrerflucht in Kärnten. Ein 20-jähriger Fußgänger ist auf dem Heimweg von einem Fest in Globersnitz von einem Auto erfasst worden. Der Lenker flüchtete vom Unfallort.
3: Platz 3.
4: 72-Jähriger schweigt nach Entführung eines Buben in Wien. Der Mann hat ein 4-jähriges Kind in seine Wohnung im Bezirk Rudolfsheim 5 verschleppt. Der Verdächtige sitzt in Untersuchungshaft.
3: Platz 4.
4: Gestreichter Flug nach Kinderprotest in Kanada. Ein Passagierflugzeug hat den Start in Victoria abgebrochen, weil sich ein Kind nicht anschnallen ließ. Durch die Verzögerung wurde die Nachtspielsperre erreicht. Der Flug musste ausfallen.
3: Platz 5.
4: Und Meteorologen kündigen neuerliche Dürre und Spitzenwerte an. Österreich erwartet Temperaturen von bis zu 37 Grad. Nach einem heißen Wochenstart bleiben die Werte im ganzen Land hochsommerlich hoch.
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5: Am Nachmittag gibt's fast durchgehend Sonne. Ein paar Wolken ziehen über die Berge. Schauer heute eher die Ausnahme und das Thermometer klettert noch bis zu 34 Grad. Morgen Montag, da wird's noch ein bisschen heißer. Von Linz bis Wien gibt's bis zu 36 Grad. Sonst wird's sehr schwül und 27 bis 34 Grad. Mit ein paar Wolken ab Mittag und im Bergland kann's teilweise heftig krachen morgen. Der Blick auf die Straßen und nach Kärnten, da dauert es bis zu einer halben Stunde länger bei der Einreise nach Österreich vor dem Karawankentunnel. In Salzburg, Blockabfertigung auf der A10 Tauernautobahn Richtung Salzburg vor dem Helbersbergtunnel. Und nach Tirol, da verliert ihr bis zu einer Dreiviertelstunde auf der B179 Fernpassstraße Richtung Nassereit. Zwischen dem Grenztunnel Füssen und Reute Süd und Blockabfertigung gibt's Richtung Vils vor dem Grenztunnel Füssen. Gute Fahrt!
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3: Hitzetag Nummer wie viel ist das heute? Weiß das jemand? Ich habe aufgehört zu zählen, aber ich zähle euch dafür was anderes auf. Bomben-Playlist habe ich mitgebracht für euren Sonntag. DNA, Tom Steiner, super Nummer. Die Black Eyed Peas mit einem absoluten Lieblingshit. Und wir starten rein in den Nachmittag mit einem der besten 90-Songs, die es überhaupt gibt. Im Studio ist eure Ellie Rulands. Hi. I hate the world.

Kennt ihr diesen Moment, wo ihr jemandem begegnet, einem Fremden oder einer Fremden, beim Bummeln oder so durch die Straßen und ihr denkt euch so, puh, was oder wer war das denn jetzt? Und stellt euch vor, diese eine Person dreht sich auch noch um und lächelt. Viel Kopfkino gerade und das alles nur wegen denen hier. Jonas Blue und JP Cooper haben genau diesen besonderen Moment zu einem Welthit gemacht. Das ist Perfect Strangers auf Ö24.

0: Sweet Little Lies. Also von Bruno Mars ganz sicher nicht. Just the way you are. Ist gleich dabei für euch. Und der Fever Dream von Alex Warren. Hier ist U24 um genau 2:30 gleich wieder mit allen wichtigen Infos.
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4: 72-Jähriger schweigt nach Entführung eines Buben in Wien. Der Mann hat ein 4-jähriges Kind in seine Wohnung im Bezirk Rudolfsheim 5 Haus verschleppt. Auf der 2, Mann stirbt nach Fahrerflucht in Kärnten. Ein 20-jähriger Fußgänger ist auf dem Heimweg von einem Fest in Globasnitz von einem Auto erfasst worden. Und der Top-Click Bombendrohung erzwingt Räumung von Musikfestival in Oberösterreich. Nach mehreren Drohanrufen haben Spezialkräfte das Gelände in Theiskirchen evakuiert. Der Betrieb läuft jetzt aber wieder wie geplant weiter.
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4: Der Nachmittag verläuft fast durchgehend trocken und sonnig. Ein paar vereinzelte Schauer ziehen über die Berge und das Thermometer klettert auf 28 bis 34 Grad. Morgen Montag, da wird es noch ein Stück heißer, meistens 27 bis 34 Grad. Von Linz bis Wien gibt es sogar bis zu 36 Grad und in den Bergen morgen teilweise heftige Gewitter. Euer Verkehrsupdate und wir schauen nach Tirol. Da dauert es bis zu einer Dreiviertelstunde länger auf der B179 Fernpassstraße Richtung Nasserei zwischen dem Grenztunnel Füssen und Reute Süd. Und Blockabfertigung gibt es Richtung Sils vor dem Grenztunnel Füssen. In Salzburg auch Blockabfertigung auf der A10 Tauernautobahn Richtung Salzburg vor dem Helbersbergtunnel. Und noch nach Kärnten, da verliert ihr bis zu einer halben Stunde bei der Einreise nach Österreich vor dem Karawankentunnel. Gute Fahrt!
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1: In Italien bringen alte Weltkriegsbomben die Feuerwehr in Lebensgefahr. Nahe Triest ist zwischen Monfalcone und Duino erneut ein großer Waldbrand ausgebrochen. Wegen der Explosionsgefahr und der dichten Rauchwolken sind Teile der Autobahn A4 gesperrt. Löschhubschrauber versuchen derzeit, die Flammen aus der Luft einzudämmen.
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5: Platz 1.
7: Weltkriegsbomben erschweren Löscharbeiten bei Triest. Ein neuerlich ausgebrochener Waldbrand in Norditalien bringt die Feuerwehr in große Gefahr. Wegen alter Granaten im Boden mussten wichtige Straßen gesperrt werden.
5: Platz 2.
7: Tatverdächtiger nennt Komplizen nach Bluttat in Kottingbrunn. Der inhaftierte Steirer beschuldigt seinen ehemaligen Baufirmapartner der Beihilfe zum Mord. Die Staatsanwaltschaft fahndet bereits international.
5: Platz 3.
7: Festspiele sprechen Warnung vor blutiger Aufführung in Salzburg aus. Die Inszenierung von Europa zeigt realen Umgang mit echtem Blut. Personen mit empfindlichem Magen sollten den Saal erst später betreten.
5: Platz 4.
7: Italien geht mit hohen Geldstrafen gegen Standreservierer vor. An den Stränden beschlagnahmt die Küstenwache hunderte liegen gelassene Schirme. Wer Plätze über Nacht blockiert, zahlt bis zu 200 Euro.
5: Platz 5.
7: Und formstarkes Rapid Wien trifft auf Angstgegner SV Ried. Die Wiener wollen ihren Erfolgslauf in Oberösterreich fortsetzen. Die Gastgeber bauen auf ihren neuen Trainer und hoffen auf müde Beine beim Gegner.
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9: Viel Sonne heute am Nachmittag, über den Bergen ein paar Wolken, Regen eher die Ausnahme und das Thermometer zeigt 28 bis 34 Grad. Morgen Montag, da schützt man noch ein bisschen mehr, es gibt 27 bis drückende 36 Grad. Viel Sonne auch morgen wieder, ab Mittag dann ein paar dichtere Wolken und vor allem in den Bergen kann auch wieder mal ein Gewitter mitmischen. Der Blick auf die Straßen und nach Kärnten, da dauert es bis zu einer halben Stunde länger bei der Einreise nach Österreich vor dem Karawankentunnel. In Salzburg, Blockabfertigung auf der A10 Tauernautobahn Richtung Salzburg vor dem Helbersbergtunnel. Und nach Tirol, da verliert ihr bis zu einer Dreiviertelstunde auf der B179 Fernpassstraße Richtung Nassereit zwischen dem Grenztunnel Füssen und Reute Süd und Blockabfertigung gibt es Richtung Vils vor dem Grenztunnel Füssen. Gute Fahrt!
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9: Wir chillen uns zusammen durch den Nachmittag. Und falls ihr lieber am Meer chillen würdet, meldet euch am besten jetzt schon an. Morgen, also ab morgen, gibt es wieder die nächste Chance für einmal All-Inclusive nach Ägypten. All-inclusive, aber jetzt dabei noch bei mir musikalisch von Take That gleich, Kylie Minogue und jetzt Glockenbach. Ich bin die Ellie. Hi!

Licht, deine Wahl, deine brennende Sonne bis zum letzten Tropfen Liebe. Wie poetisch ist eigentlich One Republic? Somber, eher am Puls der Zeit mit seinen Lyrics, nicht so der Poet, aber gerade das macht ihn auch so unfassbar nahbar. Das hat er hier wieder richtig gut gezeigt. Dieses emotionale Nackert machen, wenn man jemanden wieder neu kennenlernt. Bringt er ihn Undressed so gut auf den Punkt. Jetzt für euch hier auf Ö24.

0: der Sonntag of 2026 für euch gleich mit Pink und mit Bibi Rexha. Hier ist U24 um kurz vor 3:30 gleich wieder mit allen wichtigen Infos.
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3: Festspiele sprechen Warnung vor blutiger Aufführung in Salzburg aus. Die Inszenierung von Europa zeigt realen Umgang mit echtem Blut. Auf der 2, Tatverdächtiger nennt Komplizen nach Bluttat in Kottingbrunn. Der inhaftierte Steirer beschuldigt seinen ehemaligen Baufirmapartner der Beihilfe zum Mord. Und der Topklick Weltkriegsbomben erschweren Löscharbeiten bei Triest. Ein neuerlich ausgebrochener Waldbrand in Norditalien bringt die Feuerwehr in große Gefahr. Wegen alter Granaten mussten wichtige Straßen gesperrt werden.
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3: Viel Sonne gibt es heute am Nachmittag. Schauer und Gewitter eher die Ausnahme. Und das Thermometer zeigt 28 bis 34 Grad. Morgen Montag, da wird es noch ein bisschen heißer. 27 bis drückende 36 Grad stehen an. Wieder mit viel Sonne. Ab Mittag ein paar dichteren Wolken. Und vor allem in den Bergen gibt es auch wieder Gewitter. Euer Verkehrsupdate und wir schauen nach Tirol. Da dauert es bis zu einer Dreiviertelstunde länger auf der B179 Fernpassstraße Richtung Nasserei zwischen dem Grenztunnel Füssen und Reute Süd und Blockabfertigung gibt es Richtung Sils vor dem Grenztunnel Füssen. In Salzburg auch Blockabfertigung auf der A10 Tauernautobahn Richtung Salzburg vor dem Helbersbergtunnel. Und noch nach Kärnten, da verliert ihr bis zu einer halben Stunde bei der Einreise nach Österreich vor dem Karawankentunnel. Gute Fahrt!
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1: In Kärnten ist es zu einem tödlichen Badeunfall gekommen. Am Wörthersee ist ein 65-jähriger Mann plötzlich im Wasser untergegangen. Einsatzkräfte der Feuerwehr haben den Verunglückten geborgen. Für den Schwimmer ist aber jede Hilfe zu spät gekommen. Er ist noch am Weg ins Krankenhaus verstorben.
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3: Platz 1.
4: Bombendrohung erzwingt Räumung von Musikfestival in Oberösterreich. Nach mehreren Drohanrufen haben Spezialkräfte das Gelände in Theiskirchen evakuiert. Die Durchsuchung ergab keine verdächtigen Funde. Der Betrieb läuft nun wie geplant weiter.
3: Platz 2.
4: Mann stirbt nach Fahrerflucht in Kärnten. Ein 20-jähriger Fußgänger ist auf dem Heimweg von einem Fest in Globersnitz von einem Auto erfasst worden. Der Lenker flüchtete vom Unfallort.
3: Platz 3.
4: 72-Jähriger schweigt nach Entführung eines Buben in Wien. Der Mann hat ein 4-jähriges Kind in seine Wohnung im Bezirk Rudolfsheim 5 Haus verschleppt. Der Verdächtige sitzt in Untersuchungshaft.
3: Platz 4.
4: Gestreichter Flug nach Kinderprotest in Kanada. Ein Passagierflugzeug hat den Start in Victoria abgebrochen, weil sich ein Kind nicht anschnallen ließ. Durch die Verzögerung wurde die Nachtspielsperre erreicht. Der Flug musste ausfallen.
3: Platz 5.
4: Und Meteorologen kündigen neuerliche Dürre und Spitzenwerte an. Österreich erwartet Temperaturen von bis zu 37 Grad. Nach einem heißen Wochenstart bleiben die Werte im ganzen Land hochsommerlich hoch.
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6: Bis zum Abend gibt es heute im ganzen Land viel Sonne. Ganz vereinzelt ist ein kurzer Schauer in den Bergen dabei und die Temperaturen liegen zwischen 28 und 34 Grad. Der Montag legt dann morgen bei den Temperaturen noch eins drauf. Von Linz über Wien bis ins Weinviertel steigen die Werte auf heiße 36 Grad. Überall sonst auch drückend warm bei 27 bis 34 Grad. Weiter auf die Straßen und nach Kärnten, da dauert es eine halbe Stunde länger bei der Einreise nach Österreich vor dem Karawankentunnel. In Salzburg Blockabfertigung auf der A10 Tauernautobahn Richtung Salzburg vor dem Helbersbergtunnel. Und nach Tirol, da verliert eine Viertelstunde auf der B179 Fernpassstraße Richtung Nassereith zwischen der Ulrichsbrücke und Reute Süd. Und Blockabfertigung gibt es Richtung Vils vor dem Grenztunnel Füssen. Gute Fahrt!
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6: Elli Rulands ist im Studio und ich chill mich heute mit euch durch den Sonntag. Ganz viele Lieblinge sind im Mix. Shania Twain zum Beispiel mit einem genialen Klassiker. Leonie.

0: Bin das nur ich? Oder war der hier viel zu lange nicht der Fall? Oder? Lange nicht gehört. Elton John gibt's gleich für euch. Vorher noch Clean Bandit und jetzt Purple Disco Machine.
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0: Elton John geht einfach immer, oder? Paar Sweet Harmonies, hätten wir aber auch nichts dagegen. Let's come together. Von Beloved gleich und Felix Jenavich. You can twist my words, you can break my. Schönen Sonntag euch, das ist OÜ24, so klingt eure nächste halbe Stunde hier.
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3: 72-Jähriger schweigt nach Entführung eines Buben in Wien. Der Mann hat ein 4-jähriges Kind in seine Wohnung im Bezirk Rudolfsheim 5 Haus verschleppt. Auf der 2, Mann stirbt nach Fahrerflucht in Kärnten. Ein 20-jähriger Fußgänger ist auf dem Heimweg von einem Fest in Globasnitz von einem Auto erfasst worden. Und der Top-Click Bombendrohung erzwingt Räumung von Musikfestival in Oberösterreich. Nach mehreren Drohanrufen haben Spezialkräfte das Gelände in Theiskirchen evakuiert. Der Betrieb läuft jetzt aber wieder wie geplant weiter.
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3: Der Nachmittag verläuft fast durchgehend trocken und sonnig. Ein paar vereinzelte Schauer ziehen über die Berge und das Thermometer klettert auf 28 bis 34 Grad. Morgen Montag, da wird es ein Stück heißer, meistens 27 bis 34 Grad. Von Linz bis Wien gibt es sogar bis zu 36 Grad und in den Bergen morgen teilweise heftige Gewitter. Weiter auf die Straßen und nach Kärnten, da dauert es eine halbe Stunde länger bei der Einreise nach Österreich vor dem Karawankentunnel. In Salzburg Blockabfertigung auf der A10 Tauernautobahn Richtung Salzburg vor dem Helbersbergtunnel. Und nach Tirol, da verliert eine Viertelstunde auf der B179 Fernpassstraße Richtung Nassereit zwischen der Ulrichsbrücke und Reuters Süd. Und Blockabfertigung gibt es Richtung Vils vor dem Grenztunnel Füssen. Gute Fahrt!
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7: Platz 1.
8: Alte Weltkriegsbomben erschweren Löscharbeiten bei Triest. Die Feuerwehr kämpft in Italien gegen heftige Waldbrände. Gefundene Granaten bringen die Einsatzkräfte in Gefahr und führen zu Straßensperren.
7: Platz 2.
8: Hohe Wassertemperaturen treiben Süßwasserquallen an die Oberfläche. In der Neuen Donau in Wien wurden die durchsichtigen Tiere gesichtet. Experten betonen, dass die Wassertierchen für Menschen harmlos sind.
7: Platz 3.
8: 18-Jähriger nach tödlicher Bluttat in Niederösterreich in Untersuchungshaft. Der Verdächtige hat sein Opfer in Langenzersdorf in einen Hinterhalt gelockt und erschlagen. Die Polizei prüft Kontakte zur Täterszene.
7: Platz 4.
8: Cristiano Ronaldo lacht über angebliche Hochzeitsgerüchte. Hunderte Fans versammelten sich fälschlicherweise vor einer Kirche in Portugal. Der Fußballstar reagierte amüsiert im Netz auf die Verwechslung.
7: Platz 5.
8: Und zweiter Kinofilm über Popstar Michael Jackson offiziell angekündigt. Nach dem Einspielergebnis von über 1 Milliarde Dollar startet noch dieses Jahr die Produktion. Neffe Jaffa übernimmt erneut die Hauptrolle.
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9: Der Abend ist meistens trocken, nur ganz im Westen und im Südwesten, da ziehen ein paar vereinzelte Gewitter durch. Die Tiefstwerte liegen zwischen 12 und 22 Grad. Morgen am Montag, da geht das Spitzen dann richtig los. Von Linz bis ins Burgenland knacken wir stellenweise die 36 Grad. Sonst wird es auch drückend bei 27 bis 34 Grad. Sonne und Wolken wechseln sich morgen ab. Später gibt es im Bergland teilweise dann heftige Gewitter mit viel Regen. Kurzes Verkehrsupdate und nach Kärnten, da dauert es eine halbe Stunde länger bei der Einreise nach Österreich vor dem Karawankentunnel. Und in Salzburg gibt es Blockabfertigung auf der A10 Tauernautobahn Richtung Salzburg vor dem Helbersbergtunnel. Kommt gut an!
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9: Elli Rulands ist im Studio für euch. Wir machen es uns jetzt noch ein bisschen entspannt zusammen. Und übrigens, Stichwort Entspannung. 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

Hier ist Ö24. Schönen Sonntag euch. Stressig wird's jetzt, aber keine Sorge. Die Nummer, die jetzt kommt, ist so chillig. Aber es geht um diesen Druck vom Erwachsenwerden. Rechnungen selber zahlen und so. Mega cool, finde ich das Musikvideo, falls ihr es auch gesehen habt. Das wurde nämlich tatsächlich in den Häusern gedreht, in denen der Frontman von 21 Pilots, Tyler Joseph, aufgewachsen ist. Und Stressed Out, auch super

0: Glory Sundays mit unseren Superhits. Madonna gleich mit einem absoluten Klassiker und Thorsten Andersson. Hier ist OE24 gleich auch wieder mit den wichtigsten Infos.
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4: 18-Jähriger nach tödlicher Bluttat in Niederösterreich in Untersuchungshaft. Der Verdächtige hat sein Opfer in Langensersdorf in einen Hinterhalt gelockt und erschlagen. Auf der 2 hohe Wassertemperaturen treiben Süßwasserquallen an die Oberfläche. In der Neuen Donau in Wien wurden die durchsichtigen Tiere gesichtet. Und der Topklick alte Weltkriegsbomben erschweren Löscharbeiten bei Triest. Die Feuerwehr kämpft in Italien gegen heftige Waldbrände. Gefundene Granaten haben zu Straßensperren geführt.
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4: Der Abend klingt meistens trocken aus. Ganz im Westen hat sich noch ein paar vereinzelte Schauer durch und die tiefsten Werte liegen zwischen 12 und 22 Grad. Morgen Montag, da wird es dann richtig heiß zwischen Linz und dem Nordburgenland. Da gibt es stellenweise bis zu 36 Grad. Sonst wird es auch drückend bei 27 bis 34 Grad und einem Mix aus Sonne und Wolken. Fahrt auf die Straßen und in die Steiermark. Da gibt es Blockabfertigungen auf der A2 Südautobahn Richtung Wien vor dem Kalcher Kugeltunnel. Und in Kärnten verliert ihr eine halbe Stunde bei der Einreise nach Österreich vor dem Karawankentunnel. Kommt gut an!
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3: Nico Santos. All-Timer. 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
2: Platz 1.
4: Weltkriegsbomben erschweren Löscharbeiten bei Triest. Ein neuerlich ausgebrochener Waldbrand in Norditalien bringt die Feuerwehr in große Gefahr. Wegen alter Granaten im Boden mussten wichtige Straßen gesperrt werden.
2: Platz 2.
4: Tatverdächtiger nennt Komplizen nach Bluttat in Kottingbrunn. Der inhaftierte Steirer beschuldigt seinen ehemaligen Baufirmapartner der Beihilfe zum Mord. Die Staatsanwaltschaft fahndet bereits international.
2: Platz 3.
4: Festspiele sprechen Warnung vor blutiger Aufführung in Salzburg aus. Die Inszenierung von Europa zeigt realen Umgang mit echtem Blut. Personen mit empfindlichem Magen sollten den Saal erst später betreten.
2: Platz 4.
4: Italien geht mit hohen Geldstrafen gegen Standreservierer vor. An den Stränden beschlagnahmt die Küstenwache hunderte liegen gelassene Schirme. Wer Plätze über Nacht blockiert, zahlt bis zu 200 Euro.
2: Platz 5.
4: Und formstarkes Rapid Wien trifft auf Angstgegner SV Ried. Die Wiener wollen ihren Erfolgslauf in Oberösterreich fortsetzen. Die Gastgeber bauen auf ihren neuen Trainer und hoffen auf müde Beine beim Gegner.
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6: Am Abend gibt's noch viel Sonne, nur in den westlichen Bergen fallen so ein paar Schauer. Im Norden und im Osten bleibt's trocken und die Temperaturen sinken in der Nacht auf 12 bis 22 Grad. Morgen Montag, da gibt's einen richtigen Hitzetag mit bis zu 36 Grad von Linz bis Wien. Sonst klettert das Thermometer auf schwüle 27 bis 34 Grad. Die Sonne zeigt sich morgen zeitweise, nachmittags, da werden die Wolken dann aber dichter und vor allem im Bergland kann's dann auch heftig krachen. Fahrt auf die Straßen und in die Steiermark. Da gibt's Blockabfertigungen auf der A2 Südautobahn Richtung Wien vor dem Kalcher Kugeltunnel. Und in Kärnten verliert ihr eine halbe Stunde bei der Einreise nach Österreich vor dem Karawankentunnel. Kommt gut an!
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6: Elli Rulands ist im Studio für euch. Wir machen jetzt das Beste noch aus dem Sonntag, okay? Ihr schmeißt den Griller vielleicht noch an. Ich schmeiße euch ein paar Superhits auf den Beilagenteller. Die neue von Käfer gibt's gleich. Britney Spears, Michael Schulte und.

Stellt euch vor, ihr bringt einen Song raus, der ist genial. Aber da geht er 16 Jahre später durch die Decke. Krass. Aber verdient. Richtig gute Nummer. Kato, Turn the Lights Off. Richtig gut auch, was wir für euch aus den 80s immer mit dabei haben. Legendär, die Eurythmics. There must be an angel. Ist gleich dabei für euch. Vor allem noch El King. Schönen Sonntag. 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
6: Festspiele sprechen Warnung vor blutiger Aufführung in Salzburg aus. Die Inszenierung von Europa zeigt realen Umgang mit echtem Blut. Auf der 2, Tatverdächtiger nennt Komplizen nach Bluttat in Kottingbrunn. Der inhaftierte Steirer beschuldigt seinen ehemaligen Baufirmapartner der Beihilfe zum Mord. Und der Topklick Weltkriegsbomben erschweren Löscharbeiten bei Triest. Ein neuerlich ausgebrochener Waldbrand in Norditalien bringt die Feuerwehr in große Gefahr. Wegen alter Granaten mussten wichtige Straßen gesperrt werden.
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6: Der Abend ist meistens trocken, nur ganz im Westen und im Südwesten, da ziehen ein paar vereinzelte Gewitter durch. Die Tiefstwerte liegen zwischen 12 und 22 Grad. Morgen am Montag, da geht das Spitzen dann richtig los. Von Linz bis ins Burgenland knacken wir

0: stellenweise die 36 Grad. Sonst wird es auch drückend bei 27 bis 34 Grad. Sonne und Wolken wechseln sich morgen ab. Später gibt es im Bergland teilweise dann heftige Gewitter mit viel Regen. Auf den Straßen läuft es rund und sind keine Störungen gemeldet. Gute Fahrt.
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0: nicht damit leben, dass ich mich jetzt mit der Nummer aus dem Staub mache. Elli Ruhland war im Studio heute für euch. Schön, dass ihr dabei wart. Schön, dass ihr noch dabei bleibt hier auf OE24. Wir hören uns ganz bald wieder. Ich sag Bussi, schönen Abend und Baba.
1: 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Katy Perry, Watch It Burn.

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7: Platz 1.
8: Alte Weltkriegsbomben erschweren Löscharbeiten bei Triest. Die Feuerwehr kämpft in Italien gegen heftige Waldbrände. Gefundene Granaten bringen die Einsatz

0: und führen zu Straßensperren.
1: Platz 2.
0: Hohe Wassertemperaturen treiben Süßwasserquallen an die Oberfläche. In der Neuen Donau in Wien wurden die durchsichtigen Tiere gesichtet. Experten betonen, dass die Wassertierchen für Menschen harmlos sind.
1: Platz 3.
0: 18-Jähriger nach tödlicher Bluttat in Niederösterreich in Untersuchungshaft. Der Verdächtige hat sein Opfer in Langenzersdorf in einen Hinterhalt gelockt und erschlagen. Die Polizei prüft Kontakte zur Täterszene.
1: Platz 4.
0: Cristiano Ronaldo lacht über angebliche Hochzeitsgerüchte. Hunderte Fans versammelten sich fälschlicherweise vor einer Kirche in Portugal. Der Fußballstar reagierte amüsiert im Netz auf die Verwechslung.
1: Platz 5.
0: Und zweiter Kinofilm über Popstar Michael Jackson offiziell angekündigt. Nach dem Einspielergebnis von über 1 Milliarde Dollar startet noch dieses Jahr die Produktion. Neffe Jaffa übernimmt erneut die Hauptrolle.
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3: Der Abend klingt meistens trocken aus. Ganz im Westen hat sich noch ein paar vereinzelte Schauer durch und die tiefsten Werte liegen zwischen 12 und 22 Grad. Morgen Montag, da wird es dann richtig heiß zwischen Linz und dem Nordburgenland. Da gibt es stellenweise bis zu 36 Grad. Sonst wird es auch drückend bei 27 bis 34 Grad und einem Mix aus Sonne und Wolken.
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2: Harry Styles, American Girls.

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1: Jennifer Lopez featuring David Guetta. Save Me Tonight.

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1: Jennifer Lopez featuring David Guetta. Save Me Tonight.